0: Wir haben unsere Favorite-Nudelsorten abgecheckt und da hat Kai aus Halle direkt mal eine WhatsApp geschrieben.
1: Guten Morgen, Bexen und Tobi-Wan Kenobi. Hier mein Beitrag. Habe Nudel fallen gelassen. Penne jetzt.
0: Oh, ey, gar nicht mal so schlecht. Danke für den Witz, Kai. Den muss ich mir merken.
1: Ich habe ihn im ersten Moment nicht verstanden, muss ich ehrlich sagen.
0: Echt nicht?
1: Ja, vielleicht,
0: wenn man es liest, dann ist man ein bisschen verwirrter. Ich habe es gut verstanden.
1: Ich glaube, ich bin generell verwirrt. Das ist mein Problem.
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3: Es ist Sonntagnachmittag, fast Abend und ihr hört die allerbeste Sendung für alles rund um Popkultur. Jeden Sonntag checken wir hier die besten Alben, Konzerte, Ausstellungen, Serien, Filme, Bücher, Games oder Events. Ihr hört eure Lieblingsmusik, aber ihr hört auch Songs und KünstlerInnen abseits des Mainstreams und der Charts. Macht's euch also gemütlich und bleibt gerne hier bei mir im Radio, auch wenn ich nicht mehr sprechen kann.

0: Hey, hallo, hier im Sputnik Popkult. Die Assassin's Creed-Reihe ist ja mittlerweile so ziemlich allen bekannt, egal ob Gamer oder nicht. Jetzt gab es aber große News für alle Fans. Es soll nämlich ein Remake zum vierten Teil Black Flag rauskommen. Mein Kollege und Gamechecker Alex hat alle Infos für uns parat. Hey, hallo, Alex.
1: Hello, also tatsächlich war das alles wirklich gar keine große Überraschung, denn dass ein Remake von Assassin's Creed 4 kommen soll, das ist schon lange vorher durch die Gerüchteküche gesickert. Aber in der Woche vor der offiziellen Enthüllung sind dann auch noch obendrein etliche Infos inklusive dem Release und sogar Ausschnitten aus dem Trailer geleakt worden. Ubisoft, also die Firma hinter dem Spiel, hat das Reveal-Event sogar als Gamings Worst Kept Secret, also das schlecht gehütetste Geheimnis der Gaming-Szene, beworben. Also entweder die waren wirklich schlecht darin, das irgendwie hinter verschlossenen Türen zu halten, oder da steckt einfach eine clevere Marketingstrategie dahinter.
0: Klingt ja fast nach Zweiterem. Aber wie schaut das Remake denn nun aus? Und was mich auch interessiert, warum wird ausgerechnet Teil 4 geremaked?
1: Das liegt sicher daran, dass Black Flag einer der absoluten Fan-Favorites der Assassin's Creed-Reihe ist. Es hat einige wirklich große, neue, tolle Features gebracht, denn das Spiel hat die Reihe in die Karibik des frühen 18. Jahrhunderts, also so in die Hochzeit der Piraten, verfrachtet. Man schlüpft dort in die Rolle des Freibeuters Edward Kenway, der eher aus Versehen in diesen Assassinenorden reinstolpert und dann in größere Ereignisse verwickelt wird. Durch das Setting hat man in dem Spiel jetzt auch deutlich weniger Zeit zu Fuß in Städten verbracht, sondern konnte das erste Mal komplett frei auf einem Schiff die Karibik erkunden, dort Schätze finden und vor allem in unfassbar epischen Seeschlachten kämpfen. Die Rahmenhandlung, die Assassin's Creed-Teile miteinander verbindet, war in Teil 4 auch kaum vorhanden, weswegen man das auch richtig gut out of context zocken konnte.
0: Verstehe, verstehe. Aber du hast noch nicht gesagt, wie das Remake jetzt ausschaut und was es so Neues bietet.
1: Ah ja, stimmt. Also grafisch ist es natürlich ein Riesensprung nach vorne und das Remake sieht echt schick aus. Vielleicht jetzt nicht unbedingt bahnbrechend, aber technisch definitiv auf einem sehr hohen Niveau. Gerade die Details an den Outfits und dem Piratenschiff finde ich schon ziemlich beeindruckend. Auch interessant ist, dass das Kampfsystem überarbeitet werden soll, damit die Kämpfe ein bisschen fordernder und taktischer werden und weniger so abgespult. Die Story soll auch um ein paar neue Quests und Charaktere erweitert werden und die bekannten Figuren sollen ein bisschen mehr Tiefe bekommen. Es klingt auf jeden Fall alles ziemlich spannend und ich freue mich da auch echt drauf. Und lange müssen wir auch gar nicht mehr warten, denn am 9. Juli soll es auch schon rauskommen.
0: Oh, das sind ja nur noch ein bisschen mehr als 2 Monate. Also Assassin's Creed Black Flag Resynced gibt es dann ab 9. Juli für PC, Xbox und PlayStation.

Jeder, der sagt, was, noch ein deutscher Indie-Künstler, das braucht doch keiner, ist definitiv noch nicht in den Genuss von Ivo Martins Songs gekommen. Lyrics über super relatable Themen wie das Erwachsenwerden und Red Flags beim Dating verpackt in mal sommerliche und mal melancholische Musik.

0: Darum ist Ivo einer von insgesamt 16 Acts auf der New Music Hotlist 2026 der jungen Radiowellen der ARD. Da stehen KünstlerInnen drauf, die dieses Jahr richtig steil gehen könnten. Ivos Karriere läuft auch schon richtig gut und das, obwohl er um ein Haar gar nicht Musiker, sondern Profifußballer geworden wäre.
1: Also ich habe tatsächlich Leistungsfußball gespielt für ein paar Jahre. Das hat dann auch bedeutet, so 5 bis 6 Mal die Woche dann auch wirklich dahin zu fahren, und es war schon mein Lebensmittelpunkt. Es gab dann so einen Punkt, wo ich dann quasi nicht übernommen worden bin in die höhere Mannschaft. Das wäre dann tatsächlich Jugend-Bundesliga gewesen. Und das war so ein bisschen so der Zeitpunkt, wo ich dann nochmal gewechselt bin, aber auch schon gemerkt habe, okay, ich glaube, so jetzt eine ernsthafte Karriere, da machst du dir was vor.
0: Und dann hat er das eben an den Nagel gehängt und sich ganz auf die Musik konzentriert. Ivo ist quasi der deutsche Ed Sheeran, denn sein Lieblingsinstrument ist die Akustikgitarre und er kann ein Publikum nur mit Stimme und Gitarre genauso schnell und beeindruckend um den Finger wickeln wie Ed Sheeran. Am Anfang von Ivos Karriere stand sein YouTube-Kanal, wo er sich mit Gitarre zu Leuten auf die Parkbank gesetzt hat, um gemeinsam mit ihnen einen Song über ihr Leben zu schreiben. Das ging dann so gut ab, dass überraschend viele Leute auch zu seinen Live-Shows gekommen sind.
1: Ich glaube, ich habe mich einfach von Anfang an auch über die sozialen Medien immer als jemand präsentiert, der eine Gitarre braucht und dann einfach einen Song schreiben kann. Also der jetzt einfach nicht viel Equipment oder Unterstützung braucht, um was zu kreieren. Und ich kann mir vorstellen, dass das einfach viele Leute interessant fanden und sich dachten, nee, das möchte ich auch mal live erleben.
0: Ivo hat tatsächlich auch gerade eine neue Single am Start und in die hören wir jetzt mal rein, während ihr euch auf sputnik.de durch die New Music Hotlist 2026 und die ganzen Acts klickt. Das ist Ivo Martin mit Mensch im Spiegel, hier jetzt im Popkult.

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3: Ich hoffe, ihr genießt das schöne Wetter da draußen für mich mit. Ich freue mich ja, dass es endlich so richtig Frühling zu werden scheint. Und dazu passt natürlich eine ordentliche Portion Popkultur. Alben, Konzerte, Filme, Serien, Games, neue Musik, Interviews haben wir hier alles für euch. Eine Stunde haben wir noch das Vergnügen zusammen und das machen wir uns ganz schick mit Musik abseits des Mainstreams und einfach super guten Vibes. Bleibt also gerne hier bei mir im Radio.

0: Ich freue mich doch immer, wenn ich irgendwie Harry Styles spielen darf. Das war Aperture hier im Sputnik Popkult. Und es gibt so Songs, die treffen einen genau irgendwo zwischen Herzklopfen, Unsicherheit und dem Wunsch, gesehen zu werden. Genauso einen Track haben Kiddo und Osmond zusammen gemacht. Die beiden kommen aus Schweden und haben Show Me Love vor Jahren bei einem Zoom-Meeting geschrieben, wahrscheinlich in der Corona-Pandemie. Und jetzt endlich wurde er veröffentlicht und steht für Mut, Verletzlichkeit und das ein oder andere Risiko im Leben.
1: Show Me Love is about being brave.
2: Brave and vulnerable and taking risks, man.
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0: Das Leben ist viel zu kurz, um Gefühle zurückzuhalten, also immer schön raus damit. Das sind Kiddo und Osmond mit Show Me Love hier jetzt im Sputnik Popkult. 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

Jetzt gibt's hier Musik aus der Sputnik-Zone. Unser neuer Soundtrack-Act der Woche, Herr Ulrich, kommt aus Magdeburg, ist Mitte, Ende 20 und irgendwas zwischen Rapper, Produzent und Sänger. Und er macht einen spannenden Mix aus Rap, Indie und Elektronik. Was sind

0: Herr Ulrich hat Sachsen-Anhalt vor ein paar Jahren beim Finale des Local Heroes Band-Wettbewerbs vertreten. Die Musik ist das Einzige, was ihn neben einigen FreundInnen und seiner Familie schon so lange begleitet. Und egal welches Genre er hört, er versucht das aufzusaugen, was ihm daran gefällt und versucht es zu adaptieren. Und das natürlich immer versehen mit einem Herr Ulrich-Dreh. Was sagt er denn selbst, wofür seine Musik steht?
1: Ich würde mir wünschen, dass ich für Authentizität stehe. Also für eine Öffentlichkeit, in der Personen neben den ganzen coolen Sachen, die sie erleben dürfen, auch Schwächen zulassen dürfen und nicht nur zeigen, wie geil das eigene Leben ist.
0: Wenn es an seiner Musik einen roten Faden gäbe, dann, dass er immer alles selber macht. Von Musik über Text bis hin zur Produktion. Herr Ulrichs Songs sind immer super deep. Wir tauchen ganz tief in seine Seele ein, so auch auf seinem neuen Album Nie genug. Der Titel lässt es schon erahnen, worum es grob geht. Wie oft hat man das Gefühl, nicht zu genügen? Das Album widmet sich all den Zweifeln, aber auch dem, was geholfen hat, sie zu überwinden. Außerdem spricht Herr Ulrich über den Missbrauch von Drogen. Er war nämlich 2 Jahre in einer Suchttherapie, eine sehr prägende Zeit für ihn persönlich.
1: Das Album hat mich den ganzen Weg über begleitet und das inoffizielle Ziel war schon irgendwie ein Album über den Heilungsprozess zu schreiben und das hat mich an der einen oder anderen Stelle auf jeden Fall abgehalten, Dummheiten zu machen, weil das ganze Konzept geht halt nur auf, wenn ich nüchtern bin. Viel wichtiger ist aber, glaube ich, dass meine Texte immer wieder ein Grund dafür waren, die eigenen Gedanken zu ordnen, auch wenn ich darauf eigentlich keine Lust hatte. Eigentlich wie so ein Freund, mit dem man zum Training verabredet ist, weil man durch die Verabredung viel besser schafft, den eigenen Schweinehund zu überwinden.
0: Aber es geht tatsächlich auch um politische Themen auf der Platte. Auch das beschäftigt Herr Ulrich nämlich sehr, ist Teil seiner Zweifel und Ängste. Die Idee zum Song Nie wieder ist jetzt zum Beispiel ist während seiner Therapie entstanden. Denn da kamen Menschen zusammen, die hätten weiter von seinen politischen Überzeugungen nicht weg sein können.
1: Und trotzdem hat man sich mit den Menschen unterhalten und auseinandersetzen müssen. Und egal wie weit die Ansichten auseinanderlagen, es gab abseits dessen immer gemeinsame Nenner. Und das war für mich ein Kulturschock, weil ich dachte immer, Nazis sind doof und ich will mit denen nicht reden und so. Und dann sitzt du halt da mit denen und hast vielleicht auch mal einen witzigen Abend. Und das hat mich zum Nachdenken angeregt, aber auch super wütend gemacht, weil ich irgendwie, ich wollte dieses Verständnis nicht haben und ich wollte auch das Maß an Toleranz nicht haben. Aber trotzdem war es irgendwie da und das hat super krass in mir gearbeitet und daraus ist der Song entstanden.
0: Da hören wir jetzt natürlich mal zusammen rein. Das ist unser aktueller Soundtrack-Act der Woche, Herr Ulrich mit Nie wieder ist jetzt von seinem neuen Album Nie genug hier bei MDR Sputnik.
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0: Nach außen hin wirkt alles super harmonisch, aber einmal drin kommt man einfach nicht wieder raus. In der neuen britischen Netflix-Serie Unchosen geht es um eine Sekte. Und da verliebt sich eine strenggläubige Frau in einen entflohenen Häftling. Uha, okay. Unsere Film- und Serienexpertin Theresa hat für uns schon alles durchgebinged und jetzt alle Facts. Hey, hallo.
1: Hi.
0: Ich schätze mal, dass sie nicht so leicht mit ihm durchbrennen kann, oder?
1: Nee. Sie ist auch noch verheiratet mit einem Mann, der sehr nett wirkt, aber natürlich der absolute Kontrollfreak ist, wie quasi alles kontrolliert wird in dieser christlichen Gemeinde. Handys sind verboten, Comics auch, also generell weltliche Unterhaltung. Alle tragen sehr einfache Kleidung, inklusive Kopftuch. Die Männer machen Männersachen, die Frauen Frauensachen wie Haushalt, sich um die Kinder kümmern etc. Und Rosie ist eine von ihnen. Sie lernt dann im Wald einen Fremden kennen, der ihre Tochter rettet. Als Dank

0: hilft sie ihm, einen Unterschlupf zu finden und auch ein bisschen mehr.
1: Ich finde Sekten ja echt gruselig und ich denke da auch eher irgendwie an die USA, nicht unbedingt an Großbritannien.
0: Ging mir genauso. Tatsächlich gibt es im UK aber ca. 2000 solcher Hochkontrollgruppen, wie man sie nennt, wobei nicht alle davon auch Sekten sind. Wie kontrollierend die sind und wie unterdrückend, vor allem für Frauen, wird auch in der Serie gezeigt. Krass, was im Namen Gottes alles so veranstaltet wird, also auch in Sachen Gewalt, ebenso wie es gerade passt. Rosie beginnt dann irgendwann an all dem zu zweifeln und es wird auch gezeigt, wie schwer es ist, da rauszukommen. Der dominante Ehemann, der wird übrigens vom Hauptdarsteller aus Sex Education gespielt. Hier kann er also mal eine komplett andere Seite zeigen.
1: Krass, und ein echt komplexes Thema. Ein bisschen davon sehen wir in der neuen Serie Unchosen auf Netflix.

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0: 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Also einschalten nicht vergessen und wir hören jetzt natürlich noch eine Runde SSIO als kleine Vorfreude. Das ist BWL hier jetzt im Popkult.
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5: Mit Theresa. Hallöchen, Sputnik Popkult. Jetzt wissen wir, welche Sendung wir hier gerade hören. Ich habe in den nächsten Stunden wieder ganz tolles Zeug für euch. Bücher, Serien, Filme, neue Musik unter anderem von Materia. Der hat nämlich sein neues Album rausgebracht. Das alles und mehr gibt's in den nächsten 4 Stunden. Also bleibt schön dran.
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0: Leonie hier im Sputnik Popcorn. Don't worry. Und gefühlt drehen sich viele Songs in letzter Zeit um Trennungen, toxische Beziehungen, Selbstzweifel oder Unsicherheiten. Jetzt zeigt Rapper Green aber mal wieder, dass es auch anders gehen kann. In seinem Song Honigwachs schwebt er nämlich auf Wolke 7.
1: Honigwachs handelt von zwei Menschen, die perfekt in Harmonie schwingen, sich gefunden haben und in völliger Akzeptanz zueinander ein liebevolles Leben zusammenführen, ohne sich selbst als Individuum zu verlieren und dennoch zusammenschmelzen wie Honigwachs.
0: Ist doch auch mal schön zur Abwechslung, oder? Und für den guten Vibe, der gerade perfekt zum Frühling passt, spiele ich euch jetzt Honigwachs von Green.
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0: Giant Rooks Want It Back. Ihr hört den Sputnik-Popkult. Eine junge, alleinerziehende Mama braucht Geld und legt sich deshalb einen OnlyFans-Account an. Für alle, die nicht wissen, was OnlyFans ist, auf der Website kann man vor allem mit sexy Zeugs Geld verdienen, also Nacktfotos zum Beispiel. Only Margot heißt die Serie, die frisch aus auf Apple TV gestartet ist. Margot ist Literaturstudentin mit großem Talent zum Schreiben. Sie wird von ihrem Prof schwanger, der natürlich ein Lauch ist, und deshalb steht sie dann da mit schreiendem Baby, einer Mutter, die selbst alleinerziehende Mutter war und nicht wirklich Interesse an ihrem Enkel hat und ohne Geld. Dann kommt auch noch ihr Vater zurück, der Ex-Wrestling-Star und ex-drogenabhängig ist, und dann wird ihr von ihrer Cosplay Mitbewohnerin der Tipp mit OnlyFans gegeben. Und sie denkt sich, why not?
1: Für dein erstes Vagina-Foto machen wir es dir ein Gruselke. Darüber denke ich nach.
2: Das bist du nicht.
1: Also meine Mom hat bei Hooters gearbeitet und mein Vater war Profi-Wrestler. Sag mir, was ich bin.
2: Du hast Fans?
3: Es ist eine bekannte Website.
0: Das alles klingt so ein bisschen nach aufgedrehter Comedy, aber eigentlich ist es das gar nicht, also nicht nur. Die Serie ist total berührend, weil es vor allem um Familie geht, und gerade das Thema Muttersein in all seinen Facetten ist total realistisch und berührend abgebildet. Und die Besetzung, die kann sich auch sehen lassen. Margot wird von Elle Fanning gespielt, ihre Mom von Michelle Pfeiffer, und Nicole Kidman taucht auch noch auf. Also absolute Empfehlung. Only Margot könnt ihr euch auf Apple TV angucken. 3 Folgen wurden schon gedroppt, jeweils eine weitere gibt es dann immer mittwochs. Haut

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1: Kult. Mit Theresa, Hallöchen an diesem Sonntagnachmittag. Ich sag mal so, das ist eigentlich das beste Wetter, um einfach nur zu Hause rumzulümmeln an einem Sonntag, schön auf dem Sofa, am besten noch im Schlafanzug und einfach den Popkult zu hören. Wir haben wieder tolles Zeug für euch. In der nächsten halben Stunde gibt es neues Game, Pragmata heißt es, und neue Mucke von Holly Humberstone.
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0: Sophie and the Giants, Loser, der Sputnik-Popkult ist hier für euch. Und das Spiel, das mir Kollege und Gamechecker Alex diese Woche vorstellt, sollte ursprünglich vor 4 Jahren schon rauskommen. 2020 wurde Pragmata angekündigt und wurde verschoben und verschoben und wieder verschoben. Jetzt ist es endlich draußen, aber ich habe ehrlich gesagt keinen Plan, worum es geht. Aber Alex, der hat es bereits für euch durchgezockt. Hello.
1: Hello.
0: Also fang doch mal bitte ganz von vorne an.
1: Also auf den ersten Blick sieht Pragmata vielleicht aus wie einfach nur ein weiterer Third-Person-Shooter in einem Sci-Fi-Setting, aber das Spiel hat einen ziemlich coolen Twist und wirft Mini-Puzzle bzw. Rätsel mit in den Mix. Aber erstmal, worum geht's eigentlich? Man schlüpft in die Rolle von Raumfahrer und Space-Techniker Hugh, der mit seiner Crew herausfinden soll, warum der Kontakt zu einer Mondstation abgebrochen ist. Mhm. Dort angekommen wird er dann aber direkt von seinen Kollegen getrennt und von Robotern und einer feindseligen KI attackiert, die scheinbar die Kontrolle über diese Mondstation übernommen haben. In letzter Sekunde wird er dann jedoch von einem mysteriösen Androidenmädchen gerettet.
2: Ich bin DI-03367, eine hochmoderne Pragmata.
3: Wow, warte mal eine Sekunde. Hast du keinen Namen oder so?
2: Ich sagte, ich bin D.I.
3: Okay. Hör zu. Wie wär's, wenn wir dich einfach Diana nennen?
1: Und von da an müssen die beiden dann zusammenarbeiten, um irgendwie zu überleben. Die Story hält zwar jetzt keine mega krassen Überraschungen oder Twists bereit, aber ich war trotzdem voll dabei, weil die Charakterdynamik zwischen Hugh und Diana einfach mega sweet ist und das schnell zu so einem Vater-Tochter- bzw. Vater-Roboter-Tochter-Ding wird. Diana entdeckt viele Dinge zum ersten Mal und Hugh erklärt ihr dann alles, aber auch sie hilft ihm dann wiederum mit ihren Computer- und Hacking-Skills. Und ich habe zwischendurch dann immer auch wieder komplett vergessen, dass Diana ja eigentlich ein Roboter ist.
0: Es klingt eigentlich ganz cute, aber du meintest ja vorhin schon, dass vor allem das Gameplay das Spannende ist und irgendwie so ein Shooter- und Rätselmix ist, ne?
1: Yes, genau, denn wenn Hugh einfach nur auf die feindlichen Robos ballert, dann kommt er damit nicht wirklich weit. Er braucht

0: mehr Schaden geben. Für sich genommen sind die Dinger eigentlich total easy, aber da das Spiel ja währenddessen weiterläuft, also die Gegner weiter angreifen und man auch ausweichen muss und man da in Sekunden schnelle schalten und versuchen muss, die beste Lösung zu finden, ist es dann doch gar nicht mal so easy. Gerade am Anfang ist das echt super ungewohnt, weil ich so einen Mix echt noch nie gezockt habe, aber es klickt dann doch überraschend schnell und dann ergibt sich ein richtig guter und super spaßiger Flow. Dazu kommt dann auch noch eine echt coole Erkundung von Levels mit vielen Geheimnissen und wie gesagt auch noch die sehr herzige Geschichte. Ich bin echt ein ziemlicher Fan von Pragmata geworden. Es spielt sich wirklich eigen und die vielen Verschiebungen haben sich definitiv gelohnt.
1: Klingt super interessant. Auf jeden Fall also eine Empfehlung von Alex für Pragmata. Das Spiel gibt es seit Freitag für PC, Xbox und PlayStation für ca. 60 €.

Schöner Song. Evo Martin, Mensch im Spiegel, ihr hört den Sputnik Popkult. Und wenn ihr regelmäßig Sputnik hört, dann sollte euch dieser Song hier auf jeden Fall schon mal über den Weg gelaufen sein.

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4: Theresa ist hier für euch. Hi an diesem grauen Sonntag. In der nächsten halben Stunde reden wir über ein ernstes Thema, das Frauen betrifft, Endometriose. Aber natürlich ist es auch interessant für alle, die mit Frauen zu tun haben, die mit Frauen zusammenleben, die Frauen kennen. Denn da kann man ihnen vielleicht auch helfen, indem man einfach informiert ist. Jedenfalls gibt es eine tolle Autorin, die ein Buch über Endometriose geschrieben hat. Das stellen wir euch in der nächsten halben Stunde vor.
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0: Schmerzen bei der Periode sind ja komplett normal. Das wurde uns Frauen sehr lange erzählt. Ohne Schmerztablette geht bei mir zum Beispiel überhaupt gar nichts. Mittlerweile wächst zum Glück immer mehr das Bewusstsein dafür, dass solche Schmerzen eben nicht normal sind. Dass sie so stark sind, dass man davon erbricht oder ohnmächtig wird, komplett in seinem Alltag davon eingeschränkt ist, das ist ganz und gar nicht normal. Und immer häufiger wird auch über die Erkrankung Endometriose aufgeklärt, die diese Schmerzen verursachen kann. Endometriose ist eine Erkrankung, bei der Gewebe ähnlich der Gebärmutterschleimhaut außerhalb der Gebärmutter wächst, zum Beispiel an Eierstöcken, Darm oder Bauchfell. Und dieses Gewebe wächst und blutet eben auch zyklusabhängig. Ich möchte euch jetzt ein Buch vorstellen, das Betroffenen eine große Hilfe sein kann. Lena Düsterhus hat Dein Endometriose Alltagshelfer geschrieben. Sie ist selbst Betroffene und bis zur Diagnose hat es auch bei ihr richtig lange gedauert.
1: Ich kann eigentlich sagen, dass ich hatte meine erste Periode mit 12 und seitdem habe ich einfach starke Schmerzen und die Diagnose habe ich mit 25 bekommen. Das heißt, da liegen sehr, sehr viele Jahre zwischen. Und es war für mich aber immer normal, zur Periode ohnmächtig zu werden, Schmerzmittel wie Smarties zu nehmen. Also ich kann gar nicht genau sagen, wie lange es gedauert hat, weil massiv schlecht ging es mir wirklich erst ein paar Monate vor der Diagnose. Aber eigentlich ging es mir ja schon mein ganzes Leben nicht gut.
0: Was glaubst du denn, warum dauert es oft so lange bis zur Diagnose? Es sind ja im Schnitt so 7,5 Jahre.
1: Es dauert so lange, weil wir einfach schlichtweg nicht ernst genommen werden als Frau mit unserer Periode. Ich glaube, viele kennen es. Man kriegt dann gesagt, sei keine Mimi, das ist die Psyche, es ist zu viel Stress, stell dich nicht so an. Andere Frauen haben auch Schmerzen. Also es wird halt immer wieder alles runtergespielt und die starken Symptome werden einfach nicht wahrgenommen. Und an dieser Stelle auch, eine starke Periode ist nicht normal. Und die Lösung ist auch nicht die 10. Pille. Ich glaube, es fehlt einfach noch ganz, ganz viel an Forschung zu der Erkrankung. Und eben auch im gynäkologischen Bereich muss sich was verändern, nämlich dass die Frauenärzte wenigstens schon mal im Wartezimmer das Wort Endometriose irgendwo platzieren, dass man dann vielleicht auch ein bisschen selber auf Diagnosenforschung gehen kann.
0: Absolut. Wie beeinflusst denn diese Krankheit dein Leben?
1: Also ich kann wirklich sagen, meine Erkrankung beeinflusst mich im Alltag, im Liebesleben, in der Beziehung, das heißt in der Partnerschaft, im Berufsleben, in meiner Freizeitgestaltung und vor allem auch in sozialen Kontakten, das heißt mit Freunden. Denn ich bin irgendwie die, die immer eine Extrawurst hat. Ich bin die, die spontan absagt. Und wenn man sich vorstellt, man hat jeden Tag Schmerzen, finde ich, beeinflusst das ein Leben schon sehr, sehr doll. Und wenn man eben nicht die ganzen Kompromisse eingeht und wie ich regelmäßig Yoga macht, Atemübungen, die Ernährung umstellt. Also ich habe wirklich mein komplettes Leben umgestellt.
0: Das ist wirklich richtig krass. Lena konnte deshalb sogar ihren Job als Erzieherin nicht mehr ausführen und hat sich neue Hobbys gesucht, musste ihren Alltag sehr daran anpassen. Was sie heute macht, warum ihr Buch nicht nur für Endo-Betroffene was ist und warum ihr Buch anders ist, als sie, die es bisher schon gibt, das hören wir nach einem Song.

0: Samba, Home Wrecker, der Sputnik-Popkult ist hier für euch. Lena Düsterhus hatte seit ihrer ersten Periode so starke Schmerzen, dass sie deshalb in ihrem kompletten Alltag eingeschränkt war. Sie hat sich damit unglaublich allein gefühlt und bis zur Diagnose Endometriose hat es 13 Jahre gedauert und sie musste selbst bzw. über eine Freundin darauf kommen, was dann in der Bauchspiegelung auch bestätigt wurde. Vorher hat kein Arzt ihre Schmerzen ernst genommen. Zum Glück wächst mittlerweile das Bewusstsein für diese Erkrankung. Lena macht auch selbst auf ihrem Insta-Account Endomut Aufklärungsarbeit zum Thema. Wie kam es eigentlich dazu?
1: Damals habe ich meinen Instagram-Account gegründet, um selbst zu heilen. Also ich habe meine Instagram-Beiträge quasi dazu genutzt, um mir alles von der Seele zu schreiben, weil ich mich einfach alleine gefühlt habe und habe dann ganz schnell festgestellt, hey, da sind ganz, ganz viele Betroffene, die genauso fühlen wie du, die auch alleine sind. Und ja, da hat sich dann ganz schnell eine Community rausentwickelt. Und mittlerweile teile ich meine Krankheitsgeschichte auf Instagram, um anderen Mut zu machen, um zu zeigen, das Leben mit Endometriose ist wirklich nicht leicht, aber wir dürfen die Lebensfreude nicht verlieren.
0: Außerdem hat sie gerade ein Buch rausgebracht, Dein Endometriose-Alltagshelfer heißt es. Und das ist nicht nur für Endometriose-Betroffene gedacht.
1: Mein Buch ist für alle, die etwas über Endometriose lernen möchten. Besonders Angehörige und Freunde können oft nicht verstehen, was bedeutet es überhaupt, Endometriose zu haben. Und genau dafür ist mein Buch ideal. Denn hier kann man nicht nur etwas über die Erkrankung lernen, sondern auch lernen, wie man zum Beispiel in einer Partnerschaft oder in einer Freundschaft auf die Person reagieren kann, die eben Endometriose hat. Also ich persönlich habe mein Buch auch schon Leuten in die Hand gedrückt, die absolut gar keine Ahnung von Endometriose haben, einfach damit sie mich endlich mal verstehen können. Und ja, es ist auf jeden Fall ein Buch für jeden.
0: Lena erzählt im Buch von ihrer Geschichte und ihr findet auch sehr, sehr viel medizinisches Wissen im Buch, denn sie hat zusammen mit einer Endometriose-Spezialistin geschrieben. Außerdem kommen auch weitere Experten zu Wort wie Heilpraktiker und Physiotherapeuten. Es ist ein Schritt mehr bei der Aufklärung zu diesem Thema, aber da muss noch ganz viel passieren, sagt Lena.
1: Ich wünsche mir als allererstes für Betroffene eine größere Kostenübernahme seitens der Krankenkassen, denn viele Behandlungen, die mir helfen, wie zum Beispiel Akupunktur oder Osteopathie, werden eben nicht von der Krankenkasse übernommen und deshalb können viele Betroffene dies gar nicht wahrnehmen. Das heißt, der erste Punkt ist bitte, bitte mehr Unterstützung von Krankenkassen und der zweite Punkt ist ganz klar mehr Forschungsgelder für Endometriose und eben auch viel, viel mehr Aufklärung bei Gynäkologen, dass sie das einfach viel, viel mehr auf dem Schirm haben. Das heißt, es ist wirklich diese Aufklärung. Ich wünsche mir, dass Betroffene ernst genommen werden und eben nicht mehr alleine mit der Diagnose sind.
0: Das wünsche ich mir auch. Dein Endometriose-Alltagshelfer heißt das Buch von Lena Düsterhus. Könnt ihr jetzt überall dort kaufen, wo es Bücher gibt.

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3: Mit Theresa Tachchen. In der nächsten halben Stunde checken wir mal unseren Soundcheck-Act der Woche. Das ist JBS.

Das ist so ein Song, wenn man den mehrfach hört, wird es ein richtiger Ohrwurm. St. Clara, Gosh, I Love It, war das hier im Sputnik Popkult Musik aus Dänemark, by the way. Die Jung AD Radiostation, die haben auch dieses Jahr wieder die New Music Hotlist 2026 herausgegeben. Also die Acts, von denen wir glauben, dass 2026 was Großes geht. Darauf ist auch unser Soundcheck-Act dieser Woche. Ein junger Musiker, dessen Reibeisenstimme ihr vielleicht aus diesem Track hier kennen könntet. Und

0: Schon ein bisschen geil. JBS heißt die Stimme aus Millennium Kids Hit. Dahinter steckt ein junger Musiker aus Ibbenbüren. Er macht Synth meets Dance Pop, ist so ein bisschen wie Edwin Rosen meets Robin Schulz und er bringt sein Debütalbum 2005 nächste Woche raus. Was wir sonst noch über ihn wissen müssen, sagt er uns jetzt selbst im Sputnik Speed Date.
1: Das Sputnik Speed Date mit...
2: Ich bin JBS.
1: Woher kommst du?
2: Ich komme aus einer Kleinstadt in NRW, das wunderschöne Ibbenbüren.
1: Deine Musik in 5 Worten.
2: Melancholisch, ehrlich, laut, rough und tanzbar.
1: Zu deiner Musik kann man am besten
2: weinen.
1: Was sind deine Hobbys?
2: Abseits von der Musik mache ich gerne Sport und verbringe gerne Zeit mit Freunden.
1: Was würden Freunde über dich sagen?
2: Ich hoffe mal, dass sie sagen würden, dass ich ein toller Typ bin, mit dem man sehr, sehr gerne seine Zeit verbringen kann. Aber wahrscheinlich auch, dass ich sehr, sehr verpeilt bin.
1: Welche Eigenschaft an dir hast du am meisten?
2: Ich denke, dass ich manchmal ein kleiner Klugscheißer sein kann.
1: Was ist dein geheimes Talent?
2: Jonglieren.
1: Welche Serien bingest du und warum?
2: Wahrscheinlich am ehesten The Office. Ich bin sehr großer Sitcom-Fan und mag einfach die Machart von der Serie und den ganzen Vibe total gerne, sodass ich mich da stundenlang drin verlieren kann.
1: Was war dein schönstes Geburtstagsgeschenk?
2: Mein schönstes Geburtstagsgeschenk war definitiv mein erstes Mikrofon zu meinem, ich glaube, 14. Geburtstag war das, mit dem auch meine ersten großen Songs entstanden sind. Also das war mein Highlight.
1: Welche Träume hast du dir noch nicht verwirklicht?
2: Ich hab's bis heute leider noch nicht geschafft, einen Führerschein zu machen.
1: Was steht in diesem Jahr bei dir an?
2: Album, Tour und mich aufs nächste Album vorbereiten.
1: Das Sputnik Speed Date. Speed Date.
0: Mit JBS und er geht im Mai auf Tour. Am 15.05. ist er in Jena am Casablanca und am 21.05. in Dresden im Blauen Salon. Da freut er sich schon sehr drauf und vielleicht habt ihr auch Lust, unseren Soundcheck-Act der Woche da mal live zu sehen. Ich spiele euch jetzt hier noch einen Track von JBS, der vielleicht noch mehr Lust auf ein Konzert von ihm macht. Hier ist er mit Gewitter.
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0: Das wird jetzt sicher vor allem die Hip-Hop-Nasen freuen. Es gab jetzt ein wichtiges Gerichtsurteil für die Musikbranche, das es leichter machen könnte, Musik zu samplen. Sampling sagt euch jetzt nichts. Kein Problem, unser Autor Max, der rollt das Thema mal auf für euch.
1: Sampling, das bedeutet in der Musik, ein Stück eines anderen Musikers wird kopiert und in einen eigenen Song eingebaut.
2: Samples können natürlich auch eine Nostalgie auslösen im Zuhörer. Und damit arbeitet man auch viel im Hip-Hop, wenn es irgendwie Melodien gibt, die man eben von den Eltern noch kennt. Wenn es irgendwie Stücke gibt, eben wie bei mir in meinem Fall, alte kubanische Lieder oder alte türkische, persische Lieder. Das macht natürlich auch was, wenn du das wiedererkennst und daraus eben was komplett Neues schaffst. Das ist eben auch die Power, die Sampling hat, Musik auch über die Zeit zu tragen.
1: So beschreibt der Musikproduzent Lucry, der mit dem sehr erfolgreichen Musiker Apache 207 zusammengearbeitet hat, seine Faszination für Sampling. Doch das Ausleihen von fremden Ideen in der Musik wird stark kritisiert, wenn es ohne Einverständnis des Urhebers geschieht. Erklärt Nina Graf, Vorstandsvorsitzende von Pro Musik, einem Verband von freischaffenden Musikerinnen und Musikern.
3: Musikschaffende sollten unbedingt gefragt werden, ob ihre Musik als Sample genutzt werden darf. Und zwar aus zwei Gründen. Der erste ist, ich muss als Urheberin geschützt werden, dass meine Musik irgendwie genutzt wird und ich vielleicht den Kontext davon gar nicht möchte. Also ich muss Einfluss drauf haben. Und der zweite ist, ich muss verhindern, dass Leute nicht einfach ganz viel Geld mit meiner Musik machen und ich daran gar nicht beteiligt oder mitgenannt werde als Urheber.
1: Ein Fall von Sampling hat mittlerweile Rechtsgeschichte geschrieben. Es geht um einen 2 Sekunden Elektrorhythmus-Schnipsel der legendären Band Kraftwerk von 1977 aus dem Song Metall auf Metall. Von diesem Rhythmus steckt schon sehr viel in diesem hier. Das hat der Frankfurter Rapper und Musikproduzent Moses Pelham aus dem Kraftwerk-Song gemacht. Er hat den Kraftwerk-Schnipsel leicht verändert als Dauerschleife für einen Song von Sabrina Settler genutzt. Sehr zum Ärger von Kraftwerk. Ralf Hütter, Mitbegründer der Band.
4: Ja, wenn man aus dem Werk eines anderen etwas entnimmt, dann sollte man den ja wenigstens mal fragen. So einfach ist das.
1: Seit über 20 Jahren wird nun schon vor Gerichten darüber gestritten, ob das Sampling von Moses Pelham erlaubt ist. Der Streit war bereits am Bundesverfassungsgericht, am Europäischen Gerichtshof und schon 5-mal am Bundesgerichtshof. Wegen einer EU-Rechtsänderung ging der Streit jetzt noch einmal zum Europäischen Gerichtshof nach Luxemburg. Und nun hat der EuGH in einer Grundsatzentscheidung die Hürden für das Sampling deutlich gesenkt. Das Verwenden von fremden Kunstwerken für eigene Zwecke kann als sogenanntes Pastiche zulässig sein. Das ist die erkennbare Nachahmung eines Werkes, also eine künstlerische Auseinandersetzung mit dem Vorbild. Voraussetzung: Die Auseinandersetzung sei für die klar erkennbar, die das Vorbild kennen. Nun muss der Bundesgerichtshof in Karlsruhe abschließend über den Fall entscheiden. Es sieht so aus, dass Moses Pelham in dem historischen Rechtsstreit gegen Kraftwerk nun sehr gute Karten hat.
0: Wow, das könnte es wirklich für viele Musiker leichter machen, Musik kreativ zu nutzen, ohne gleich eine Klage am Hals zu haben. Der King im Sampling ist auch Drake, hört er jetzt hier im Sputnik Popkult mit Hotline Bling.
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3: Theresa ist hier für euch am Start, Hallöchen, und die nächste halbe Stunde. Ach, habe ich zwei so tolle Sachen für euch. Materia, neue Musik, neues Album, wir hören rein und es gibt News zum neuen Herr-der-Ringe-Film. Hand vor Gollum. Ich lieb's, erzähl euch alles. Jetzt gibt's aber erstmal Mucke von Marshmello.
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auch so ein Banger, oder? Ray mit Where's My Husband hier im Sputnik Popkult. 2010 hat mit Glück in die Zukunft alles angefangen, also zumindest eine Trilogie, denn so heißt ein Album von Materia. 2014 folgte Zum Glück in die Zukunft 2 und jetzt ist es endlich draußen. Das dritte Album der Reihe Zum Glück in die Zukunft 3.

0: Passo.
1: Wie man hört, ziemlich fette Songs sind da drauf, sehr gefühlvoll, aber auch natürlich wieder mit ordentlich Materia Bums. Was alle drei Alben gemeinsam haben, sein Sohn. Er hat auf jeder Platte seinem Sohn einen Song gewidmet und diesmal singt er sogar mit als einziger Feature-Gast. Auf dem neuen Album ist Zum Glück in die Zukunft 3 gibt es natürlich jetzt auch einen Song, Sad Holiday. Da geht es um Liebe, beziehungsweise wenn es eben nicht mehr so läuft in der Beziehung.
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Miles Smith, My Mess hier im Sputnik Popkult. Die Herr der Ringe Trilogie ist eine der großartigsten Fantasy Buchreihen ever. Die Filmtrilogie ist eine der großartigsten Filmreihen ever und gehört absolut zu meinen Lieblingsfilmen. Warum erzähle ich euch das alles? Weil es im nächsten Jahr einen neuen Film geben wird. Eine Art Vorgeschichte bzw. Zwischenkapitel, The Hunt for Gollum. Der Film spielt zwischen der Hobbit Trilogie und der späteren Trilogie. Wir haben jetzt auch offiziell die Besetzung und die sorgt für Glücksgefühle. Ian McKellen kehrt als Zauberer Gandalf zurück. Elijah Wood wird wieder als Frodo dabei sein. Lee Pace als Elbenkönig Thranduil. Und Andy Serkis ist natürlich wieder Gollum. Er führt auch Regie. Außerdem neu dabei Kate Winslet. Sie spielt wahrscheinlich eine Hobbit-Frau. Und wir haben einen neuen Aragorn. Viggo Mortensen wollte die Rolle nicht mehr spielen, weil er mit 67 Jahren sich zu alt dafür fühlt. An seine Stelle rückt jetzt Jamie Dornan. Und ja, das ist Christian Grey aus 50 Shades of Grey. Aber er hat seitdem so viele Filme gemacht. Er ist so ein guter Schauspieler. Und ich finde, er hat dieses kernige Wilde, das so zu Streicher passt. Man merkt es wahrscheinlich, ich bin sehr excited. Am 17. Dezember 2027 kommt The Lord of the Rings, The Hunt for Gollum in die Kinos. Also noch anderthalb Jahre dauert's, aber bis dahin können wir ja die Trilogie immer wieder schauen oder auch die Serie Die Ringe der Macht, die ist auch sehr fantastisch. Und jetzt gibt's natürlich auch Musik von Herr der Ringe und passend zu Gollum, Gollums Song aus Die Zwei Türme.